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2: 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Aktuell haben wir zwei Pannen angemeldet, und zwar einmal auf der A13 in Richtung Schengen, an der Sorte Altwies selber. 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So haben wir im Moment noch keine anderen Störungen angemeldet, und auch der Berufstrafik hält sich in der Grenze.
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5: An einer nassen Nacht haben wir auch einen relativ nassen Tag für uns. 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
1: Aber wir hatten einen nassen Nöch, und wir kriegen wahrscheinlich auch einen relativ nassen Tag. 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
2: Aktuell haben wir noch ein paar Störungen auf unseren Strassen, und zwar am Boulevard Prinz Henri zu Esch-Olzig, also zu einem accidentischen Auto an den Kamion kommen. 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
1: Der Blick auf Meteo haut als es rennerisch, wo wir an den Dach rasch dachten. Das Ganze bessert sich aber, was den Dach mir ärgert. Wir kriegen 19 bis 22 Grad. Am Nachmittag sind aber danach der Risk von kleinen Schauern möglich. 1 bis 3 Liter meldet Meteolux. Für den Rest könnt die Sonne aber auch mal alt rauslösen. Und so gesagt, es steht auch relativ angenehm aus für Mühe. Da kriegen wir für den Start an den Dach einen Mix aus Sonne und Wolken. Es bleibt drischen bei 13 bis 16 Grad. Maximalwert dann von 22 Grad. Am Nachmittag kann es dann aber um Samstag auch nicht rennen. Aber soweit es geht drischen, soll es dann aber umsonst bleiben.
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0: 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Wie das überhaupt wünschenswert? Ich kann darüber nur denken. Ja, wie wären wir dann überhaupt noch mir selber? Wäre da wirklich noch alles leben, weil es theoretisch alles Gehirn ist, das man von einer Maschine lebt? 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
2: Das wär's doch, eine Glücksmaschine, ein Apparat, der uns alle Erfahrungen verschaffen kann, die wir uns wünschen. Wie so ein Apparat funktioniert? Neurowissenschaftler würden unser Gehirn verkabeln und so stimulieren, dass wir das Gefühl haben, immer nur schöne und angenehme Dinge zu erleben. Sich mit Freunden treffen, sich verlieben, einen großen Roman schreiben, als Schriftsteller gefeiert werden. Auch neue Erfahrungen könnten dabei sein. Erotische Träume etwa, so intensiv, wie sie nur ein Casanova haben konnte. Oder Aha-Erlebnisse, wie sie nur Einstein haben konnte, wenn ihm wieder mal was genial Neues eingefallen ist. Was auch immer wir erleben, wenn wir an diese Glücksmaschine angeschlossen wären, es wäre für uns vollkommen realistisch, durch nichts von der Wirklichkeit zu unterscheiden. In Wahrheit aber wären wir ein Gehirn, das in einem Tank schwimmt, verkabelt mit Elektroden. Ausgedacht hat sich dieses Gedankenexperiment der amerikanische Philosoph Robert Nozick, weil es ihm um eine ganz einfache Frage gegangen ist. Würden wir uns an eine solche Maschine anschließen wollen oder würden wir davor zurückschrecken? Auch Nozick war klar, dass es unheimlich ist, sein Gehirn abzugeben und verdrahten zu lassen. Andererseits aber auch verlockend, da ja unser ganzes Leben und Erleben rein subjektiv sind. Aber kommt es allein darauf an, wie sich ein Leben subjektiv anfühlt? Wäre es für uns das Nonplusultra, sich einfach all diese subjektiven Erfahrungen zu verschaffen, die wir uns nur wünschen können? Nozick gab 2 Antworten auf diese Frage. Beides Mal war es ein klares Nein. Niemand, der bei klarem Verstand sei, würde an diese Glücksmaschine wollen, auch wenn sie noch so real simuliert, auch wenn sie noch so schöne Welten beschert. Erstens, weil wir nicht nur angestöpselt sein wollen, sondern weil wir selbst aktiv Dinge tun wollen und eben nicht bloß die Erfahrungen haben, als ob wir sie tun würden. Nozicks 2. Antwort: Wir wollen jemand sein, eine Person und nicht bloß ein gut verdrahtetes Etwas in einem Tank. Eine Person, eine Persönlichkeit, die sich auf ein Gehirn im Tank reduzieren ließe und an eine Glücksmaschine anstöpseln, würde sich selbst aufgeben. Sie würde ihre Identität opfern, ihr Leben zugunsten von Halluzinationen. Und wie sähe es aus mit anderen Maschinen, zum Beispiel einer, die uns per Knopfdruck verwandelt in eine andere Person? Wer Einstein sein wollte, würde zu Einstein. Wer Angelina Jolie oder Brad Pitt sein wollte, würde zum Hollywood-Star oder wem auch immer. Und wem das noch nicht reicht, der könnte sich an eine Art Ergebnismaschine anschließen, die ihr oder ihm einfach alles bietet, was sie oder er sich wünscht. Das Problem: Es ist immer die Maschine, die dieses Leben lebt, nicht wir selbst. Offenbar ist es aber genau das, worauf es uns ankommt. Wir selbst wollen unser eigenes Leben führen und nicht das eines anderen, auch wenn es uns längst nicht alle Wünsche erfüllt.

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0: Du mal weiterhin zwei Accidente zwischen dem Kreizerburger Schwesch für auch zwischen Fuhren und Büttel jeweils als Engspur blockiert. 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
0: Den Blick dann auf Meteo von den nächsten Tag. 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Mit 19 bis 22 Grad an der Spitze. Du tust aber immer nicht Schauern, die raufkommen. Die Sonne geht zur Haut relativ schwer. Das ändert sich nur morgen. Du kannst Sonne ein bisschen rauslösen. Bei Temperaturen zwischen 13 und 16 Grad. Mit denen wir an den Samstag rausstarten. Mittag und nachmittag ist es dann aber nicht groß bedeckt. Und noch Regen kann platzweise ein bisschen raufkommen. Für den Sonntag und den Start an die neue Woche, du hast es dabei Temperaturen zwischen 19 und 24 Grad im Mix aus Sonne und Wolken, bei denen aber ganz klar die Wolken an den Rhein dominieren.
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1: Aufgepasst mit einem Accident auf der Belscher E411 gemeldet in Richtung Bresel am Bereich Habelaneuve. 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
1: Und dann noch, das Wetter für euch wechselhaft präsentiert sich den Rest vom Nachmittag. Noch die nächsten Stunden wechseln sich bei maximal 23 Grad Sonne an eine große Wolkenteppich auf. Auch Regen aus der Mitte nach möglich, eventuell sogar eine Form von Schauern. 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
8: 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Temperaturen nach Delweis bei 16 bis 17 Grad. Mehr Maximaltemperaturen am Nomettig bei 20 bis 22 Grad. Pur Rehschauere sollen eventuell happenen. Auch morgen Abend können eventuell ein bisschen donneren Temperaturen Delweis nach. Auch morgen nun bei 19 Grad.
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